0: So, eure Hunde habe ich jetzt begrüßt. Jetzt wird's Zeit, dass auch wir uns kennenlernen.
1: Aber ohne Beschnüffeln, junger Mann.
2: Ach, warum denn nicht?
0: Keine Sorge. So mache ich das nur mit den Hunden. Das habe ich gelernt, als ich mal eine Zeit lang mit einem Wolfsrudel gelebt habe.